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1: Einen schönen guten Morgen, es ist kurz nach 5 Uhr.
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2: In der Wetterredaktion ist Luisa Walpert. Deutschland erlebt zum Wochenbeginn einen Wechsel aus Wolken, Sonne und einzelnen Schauern. Im Norden und in der Mitte ziehen zeitweise dichte Wolken durch, während es im Süden länger freundlich bleibt. Die Temperaturen steigen auf 16 bis 25 und örtlich auf bis zu 29 Grad. Der Wind weht schwach bis mäßig und kann im Norden und Osten zeitweise stark böig auffrischen. In der Nacht zieht in einigen Regionen Bewölkung auf und vereinzelt setzt etwas Regen ein. Die Tiefstwerte liegen zwischen 6 und 12 Grad. Morgen wechseln sich Wolken und sonnige Abschnitte ab. Dazu kommen gebietsweise Schauer und einzelne Gewitter. Die Temperaturen erreichen 18 bis 29 Grad und bleiben damit deutlich unterschiedlich, je nach Region. Der weitere Ausblick zeigt einen wechselhaften Verlauf mit Sonne, Wolken und wiederkehrenden Niederschlägen, bei zum Teil aber auch hochsommerlichen Temperaturen.
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1: Es ist kurz nach 6 Uhr.
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2: Mit Michael Mien. Gegner des G7-Gipfels haben in Genf gegen das Treffen der Staats- und Regierungschefs protestiert.
3: Die Kundgebung fand rund 50 Kilometer vom Gipfelort Evian entfernt statt. Die Genfer Regierung kritisierte, dass Frankreich Demonstrationen in unmittelbarer Nähe des Gipfels nicht zugelassen habe. Zudem beklagte die Schweiz, dass Frankreich sich nicht an den zusätzlichen Sicherheitskosten beteilige. Für Diskussionen sorgte auch die Genehmigung der Demonstration in Genf, gegen die sich Vertreter der Wirtschaft ausgesprochen hatten.
2: Das britische Militär hat nach Angaben von Premierminister Starmer einen Öltanker der russischen Schattenflotte im Ärmelkanal gestoppt. Nach Darstellung der britischen Regierung sollte damit der Druck auf Russland erhöht werden. Der Premierminister bezeichnete die Aktion als Signal an alle, die den Krieg gegen die Ukraine unterstützen. Weitere Einzelheiten zu dem Einsatz wurden zunächst nicht bekannt. Monate vor der Berliner Abgeordnetenhauswahl verschärft sich der Konflikt um die Wohnungspolitik. Linke und Grüne fordern unter anderem Enteignungen großer Wohnungsunternehmen sowie strengere Mietpreisbegrenzungen. Der schwarz-rote Senat setzt dagegen auf einen pragmatischen Kurs und will den Wohnungsmarkt vor allem durch Neubau und weitere Maßnahmen entlasten. Das Deutsche Rote Kreuz sieht die Versorgung mit Blutkonserven langfristig gefährdet. Grund sei die alternde Bevölkerung und der Rückgang junger Blutspender. Nach Angaben der Blutspendedienste sind bislang vor allem die geburtenstarken Jahrgänge eine wichtige Stütze bei Blutspenden gewesen. Da viele dieser Spender älter werden, wächst die Sorge vor Engpässen. Das DRK ruft deshalb insbesondere jüngere Menschen dazu auf, regelmäßig Blut zu spenden, um die Versorgung von Patienten auch künftig sicherzustellen. Nach einer schweren Explosion in einem Wohnblock in Amsterdam ermittelt die Polizei gegen mehrere Verdächtige. Bei dem Unglück wurden 7 Menschen verletzt, rund 400 Anwohner mussten ihre Wohnung verlassen. Das betroffene Gebäude geriet in Brand und wurde teilweise zerstört. Die Ermittler prüfen, ob kriminelle Aktivitäten mit Sprengstoff die Explosion ausgelöst haben. 3 Personen wurden festgenommen. Nach mutmaßlichen Sexualstraftaten an mehreren Mädchen hat die Polizei in Halle 3 Jugendliche vorläufig festgenommen. Insgesamt stehen 4 Tatverdächtige im Alter zwischen 13 und 16 Jahren im Fokus der Ermittlungen. Die Behörden prüfen zudem, ob den Betroffenen möglicherweise Drogen oder K.O.-Tropfen verabreicht wurden.
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4: In der Wetterredaktion ist Luisa Walpert. Deutschland erlebt zum Wochenbeginn einen Wechsel aus Wolken, Sonne und einzelnen Schauern. Im Norden und in der Mitte ziehen zeitweise dichte Wolken durch, während es im Süden länger freundlich bleibt. Die Temperaturen steigen auf 16 bis 25 und örtlich auf bis zu 29 Grad. Der Wind weht schwach bis mäßig und kann im Norden und Osten zeitweise stark böig auffrischen. In der Nacht zieht in einigen Regionen Bewölkung auf und vereinzelt setzt etwas Regen ein. Die Tiefstwerte liegen zwischen 6 und 12 Grad. Morgen wechseln sich Wolken und sonnige Abschnitte ab. Dazu kommen gebietsweise Schauer und einzelne Gewitter. Die Temperaturen erreichen 18 bis 29 Grad und bleiben damit deutlich unterschiedlich, je nach Region. Der weitere Ausblick zeigt einen wechselhaften Verlauf mit Sonne, Wolken und wiederkehrenden Niederschlägen, bei zum Teil aber auch hochsommerlichen Temperaturen.
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1: Wassermann.
3: Neue Perspektiven entstehen oft dort, wo bisher Gewohnheit herrschte. Beruflich kann ein offener Blick auf ungewohnte Lösungen überraschenden Fortschritt bringen. In der Liebe sorgt ein ehrliches Gespräch für mehr Verständnis und Verbundenheit.
1: Fische.
3: Diese Neumondwoche lädt dazu ein, auf das eigentliche Bauchgefühl zu vertrauen. Beruflich hilft es, sich auf die wichtigsten Aufgaben zu konzentrieren und Nebenschauplätze auszublenden. In der Beziehung schafft ein liebevoller Moment Vertrauen und innere Nähe.
1: Widder.
3: Der Wunsch nach Veränderung wird stärker spürbar. Beruflich können mutige Entscheidungen neue Möglichkeiten eröffnen. In der Liebe bringt eine spontane Aktion frischen Schwung und positive Überraschungen.
1: Stier.
3: Ruhe und Beständigkeit erweisen sich als wertvolle Begleiter. Beruflich zahlt es sich aus, den eingeschlagenen Weg konsequent weiterzugehen. In der Liebe schenkt gemeinsame Zeit ein Gefühl von Sicherheit und Geborgenheit.
1: Zwillinge.
3: Neue Kontakte oder Gespräche können interessante Impulse liefern. Beruflich lohnt es sich für Zwillinge, Ideen mit anderen zu teilen und auch Feedback einzuholen. In der Beziehung entsteht Nähe durch Offenheit und gemeinsames Lachen.
1: Krebs.
3: Die eigenen Bedürfnisse rücken diese Woche stärker in den Vordergrund. Beruflich hilft es, klare Grenzen zu setzen und auch Prioritäten bewusst zu wählen. In der Liebe sorgt ein achtsamer Austausch für Vertrauen und emotionale Tiefe.
1: Löwe.
3: Die eigene Ausstrahlung entfaltet Wirkung, ohne dass große Anstrengungen nötig sind. Beruflich können Selbstvertrauen und Klarheit überzeugen. In der Liebe bringt eine herzliche Geste Wärme und gegenseitige Wertschätzung.
1: Jungfrau.
3: Struktur schafft Raum für neue Entwicklungen. Beruflich lassen sich Aufgaben effizient organisieren und erfolgreich abschließen. In der Beziehung stärkt ein gemeinsames Vorhaben das Gefühl von Zusammenhalt.
1: Waage.
3: Balance entsteht bei Waagen durch bewusste Entscheidungen. Beruflich hilft ein diplomatischer Umgang dabei, unterschiedliche Interessen zu verbinden. In der Liebe sorgt ein ehrlicher Moment für Klarheit und Harmonie.
1: Skorpion.
3: Tiefgründige Gedanken eröffnen neue Einsichten. Beruflich lohnt es sich, genauer hinzusehen und auch Zusammenhänge besser zu verstehen. In der Liebe führt Offenheit zu einer intensiveren Verbindung.
1: Schütze.
3: Diese Woche bringt für Schützen frische Inspiration und ganz neue Motivation. Beruflich können kreative Ideen einen wichtigen Impuls geben. In der Beziehung sorgt eine spontane Unternehmung für Leichtigkeit und gemeinsame Erlebnisse.
1: Steinbock.
3: Konsequenz und Geduld zeigen ihre Wirkung. Beruflich werden Fortschritte sichtbar, wenn langfristige Ziele im Blick bleiben. In der Liebe schafft Verlässlichkeit ein stabiles Fundament für Vertrauen und Nähe.
1: Das war der Blick in die Sterne.
2: Alle Angaben ohne Gewähr.
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1: Ein Blick auf die Uhr, es ist kurz nach 7.
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2: Mit Michael Mien. Gegner des G7-Gipfels haben in Genf gegen das Treffen der Staats- und Regierungschefs protestiert.
3: Die Kundgebung fand rund 50 Kilometer vom Gipfelort Evian entfernt statt. Die Genfer Regierung kritisierte, dass Frankreich Demonstrationen in unmittelbarer Nähe des Gipfels nicht zugelassen habe. Zudem beklagte die Schweiz, dass Frankreich sich nicht an den zusätzlichen Sicherheitskosten beteilige. Für Diskussionen sorgte auch die Genehmigung der Demonstration in Genf, gegen die sich Vertreter der Wirtschaft ausgesprochen hatten.
2: Das britische Militär hat nach Angaben von Premierminister Starmer einen Öltanker der russischen Schattenflotte im Ärmelkanal gestoppt. Nach Darstellung der britischen Regierung sollte damit der Druck auf Russland erhöht werden. Der Premierminister bezeichnete die Aktion als Signal an alle, die den Krieg gegen die Ukraine unterstützen. Weitere Einzelheiten zu dem Einsatz wurden zunächst nicht bekannt. Monate vor der Berliner Abgeordnetenhauswahl verschärft sich der Konflikt um die Wohnungspolitik. Linke und Grüne fordern unter anderem Enteignungen großer Wohnungsunternehmen sowie strengere Mietpreisbegrenzungen. Der schwarz-rote Senat setzt dagegen auf einen pragmatischen Kurs und will den Wohnungsmarkt vor allem durch Neubau und weitere Maßnahmen entlasten. Das Deutsche Rote Kreuz sieht die Versorgung mit Blutkonserven langfristig gefährdet. Grund sei die alternde Bevölkerung und der Rückgang junger Blutspender. Nach Angaben der Blutspendedienste sind bislang vor allem die geburtenstarken Jahrgänge eine wichtige Stütze bei Blutspenden gewesen. Da viele dieser Spender älter werden, wächst die Sorge vor Engpässen. Das DRK ruft deshalb insbesondere jüngere Menschen dazu auf, regelmäßig Blut zu spenden, um die Versorgung von Patienten auch künftig sicherzustellen. Nach einer schweren Explosion in einem Wohnblock in Amsterdam ermittelt die Polizei gegen mehrere Verdächtige. Bei dem Unglück wurden 7 Menschen verletzt, rund 400 Anwohner mussten ihre Wohnung verlassen. Das betroffene Gebäude geriet in Brand und wurde teilweise zerstört. Die Ermittler prüfen, ob kriminelle Aktivitäten mit Sprengstoff die Explosion ausgelöst haben. 3 Personen wurden festgenommen. Nach mutmaßlichen Sexualstraftaten an mehreren Mädchen hat die Polizei in Halle 3 Jugendliche vorläufig festgenommen. Insgesamt stehen 4 Tatverdächtige im Alter zwischen 13 und 16 Jahren im Fokus der Ermittlungen. Die Behörden prüfen zudem, ob den Betroffenen möglicherweise Drogen oder K.O.-Tropfen verabreicht wurden.
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4: In der Wetterredaktion ist Luisa Walpert. Deutschland erlebt zum Wochenbeginn einen Wechsel aus Wolken, Sonne und einzelnen Schauern. Im Norden und in der Mitte ziehen zeitweise dichte Wolken durch, während es im Süden länger freundlich bleibt. Die Temperaturen steigen auf 16 bis 25 und örtlich auf bis zu 29 Grad. Der Wind weht schwach bis mäßig und kann im Norden und Osten zeitweise stark böig auffrischen. In der Nacht zieht in einigen Regionen Bewölkung auf und vereinzelt setzt etwas Regen ein. Die Tiefstwerte liegen zwischen 6 und 12 Grad. Morgen wechseln sich Wolken und sonnige Abschnitte ab. Dazu kommen gebietsweise Schauer und einzelne Gewitter. Die Temperaturen erreichen 18 bis 29 Grad und bleiben damit deutlich unterschiedlich, je nach Region. Der weitere Ausblick zeigt einen wechselhaften Verlauf mit Sonne, Wolken und wiederkehrenden Niederschlägen, bei zum Teil aber auch hochsommerlichen Temperaturen.
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2: Und damit ist es kurz nach 8 Uhr.
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3: Mit Michael Mien. Gegner des G7-Gipfels haben in Genf gegen das Treffen der Staats- und Regierungschefs protestiert.
4: Die Kundgebung fand rund 50 Kilometer vom Gipfelort Evian entfernt statt. Die Genfer Regierung kritisierte, dass Frankreich Demonstrationen in unmittelbarer Nähe des Gipfels nicht zugelassen habe. Zudem beklagte die Schweiz, dass Frankreich sich nicht an den zusätzlichen Sicherheitskosten beteilige. Für Diskussionen sorgte auch die Genehmigung der Demonstration in Genf, gegen die sich Vertreter der Wirtschaft ausgesprochen hatten.
3: Das britische Militär hat nach Angaben von Premierminister Starmer einen Öltanker der russischen Schattenflotte im Ärmelkanal gestoppt. Nach Darstellung der britischen Regierung sollte damit der Druck auf Russland erhöht werden. Der Premierminister bezeichnete die Aktion als Signal an alle, die den Krieg gegen die Ukraine unterstützen. Weitere Einzelheiten zu dem Einsatz wurden zunächst nicht bekannt. Monate vor der Berliner Abgeordnetenhauswahl verschärft sich der Konflikt um die Wohnungspolitik. Linke und Grüne fordern unter anderem Enteignungen großer Wohnungsunternehmen sowie strengere Mietpreisbegrenzungen. Der schwarz-rote Senat setzt dagegen auf einen pragmatischen Kurs und will den Wohnungsmarkt vor allem durch Neubau und weitere Maßnahmen entlasten. Das Deutsche Rote Kreuz sieht die Versorgung mit Blutkonserven langfristig gefährdet. Grund sei die alternde Bevölkerung und der Rückgang junger Blutspender. Nach Angaben der Blutspendedienste sind bislang vor allem die geburtenstarken Jahrgänge eine wichtige Stütze bei Blutspenden gewesen. Da viele dieser Spender älter werden, wächst die Sorge vor Engpässen. Das DRK ruft deshalb insbesondere jüngere Menschen dazu auf, regelmäßig Blut zu spenden, um die Versorgung von Patienten auch künftig sicherzustellen. Nach einer schweren Explosion in einem Wohnblock in Amsterdam ermittelt die Polizei gegen mehrere Verdächtige. Bei dem Unglück wurden 7 Menschen verletzt, rund 400 Anwohner mussten ihre Wohnung verlassen. Das betroffene Gebäude geriet in Brand und wurde teilweise zerstört. Die Ermittler prüfen, ob kriminelle Aktivitäten mit Sprengstoff die Explosion ausgelöst haben. 3 Personen wurden festgenommen. Nach mutmaßlichen Sexualstraftaten an mehreren Mädchen hat die Polizei in Halle 3 Jugendliche vorläufig festgenommen. Insgesamt stehen 4 Tatverdächtige im Alter zwischen 13 und 16 Jahren im Fokus der Ermittlungen. Die Behörden prüfen zudem, ob den Betroffenen möglicherweise Drogen oder K.O.-Tropfen verabreicht wurden.
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5: In der Wetterredaktion ist Luisa Walpert. Deutschland erlebt zum Wochenbeginn einen Wechsel aus Wolken, Sonne und einzelnen Schauern. Im Norden und in der Mitte ziehen zeitweise dichte Wolken durch, während es im Süden länger freundlich bleibt. Die Temperaturen steigen auf 16 bis 25 und örtlich auf bis zu 29 Grad. Der Wind weht schwach bis mäßig und kann im Norden und Osten zeitweise stark böig auffrischen. In der Nacht zieht in einigen Regionen Bewölkung auf und vereinzelt setzt etwas Regen ein. Die Tiefstwerte liegen zwischen 6 und 12 Grad. Morgen wechseln sich Wolken und sonnige Abschnitte ab. Dazu kommen gebietsweise Schauer und einzelne Gewitter. Die Temperaturen erreichen 18 bis 29 Grad und bleiben damit deutlich unterschiedlich, je nach Region. Der weitere Ausblick zeigt einen wechselhaften Verlauf mit Sonne, Wolken und wiederkehrenden Niederschlägen, bei zum Teil aber auch hochsommerlichen Temperaturen.
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1: Es ist kurz nach 9 Uhr.
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2: Im Studio Michael Miem. Die Schweizer haben sich in einer Volksabstimmung gegen eine Begrenzung der Bevölkerungszahl und der Zuwanderung ausgesprochen. Rund 55% lehnten die Initiative der rechtskonservativen SVP ab. Etwa 45% stimmten dafür. Die Partei wollte die Bevölkerungsentwicklung stärker begrenzen und den Anteil von Ausländern reduzieren. Gegner des G7-Gipfels haben in Genf gegen das Treffen der Staats- und Regierungschefs protestiert.
3: Die Kundgebung fand rund 50 Kilometer vom Gipfelort Evian entfernt statt. Die Genfer Regierung kritisierte, dass Frankreich Demonstrationen in unmittelbarer Nähe des Gipfels nicht zugelassen habe. Zudem beklagte die Schweiz, dass Frankreich sich nicht an den zusätzlichen Sicherheitskosten beteilige. Für Diskussionen sorgte auch die Genehmigung der Demonstration in Genf, gegen die sich Vertreter der Wirtschaft ausgesprochen hatten.
2: Das britische Militär hat nach Angaben von Premierminister Starmer einen Öltanker der russischen Schattenflotte im Ärmelkanal gestoppt. Nach Darstellung der britischen Regierung sollte damit der Druck auf Russland erhöht werden. Der Premierminister bezeichnete die Aktion als Signal an alle, die den Krieg gegen die Ukraine unterstützen. Weitere Einzelheiten zu dem Einsatz wurden zunächst nicht bekannt. Monate vor der Berliner Abgeordnetenhauswahl verschärft sich der Konflikt um die Wohnungspolitik. Linke und Grüne fordern unter anderem Enteignungen großer Wohnungsunternehmen sowie strengere Mietpreisbegrenzungen. Der schwarz-rote Senat setzt dagegen auf einen pragmatischen Kurs und will den Wohnungsmarkt vor allem durch Neubau und weitere Maßnahmen entlasten. Das Deutsche Rote Kreuz sieht die Versorgung mit Blutkonserven langfristig gefährdet. Grund sei die alternde Bevölkerung und der Rückgang junger Blutspender. Nach Angaben der Blutspendedienste sind bislang vor allem die geburtenstarken Jahrgänge eine wichtige Stütze bei Blutspenden gewesen. Da viele dieser Spender älter werden, wächst die Sorge vor Engpässen. Das DRK ruft deshalb insbesondere jüngere Menschen dazu auf, regelmäßig Blut zu spenden, um die Versorgung von Patienten auch künftig sicherzustellen. Nach mutmaßlichen Sexualstraftaten an mehreren Mädchen hat die Polizei in Halle 3 Jugendliche vorläufig festgenommen. Insgesamt stehen 4 Tatverdächtige im Alter zwischen 13 und 16 Jahren im Fokus der Ermittlungen. Die Behörden prüfen zudem, ob den Betroffenen möglicherweise Drogen oder K.O.-Tropfen verabreicht wurden.
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4: In der Wetterredaktion ist Luisa Walpert. Deutschland erlebt zum Wochenbeginn einen Wechsel aus Wolken, Sonne und einzelnen Schauern. Im Norden und in der Mitte ziehen zeitweise dichte Wolken durch, während es im Süden länger freundlich bleibt. Die Temperaturen steigen auf 16 bis 25 und örtlich auf bis zu 29 Grad. Der Wind weht schwach bis mäßig und kann im Norden und Osten zeitweise stark böig auffrischen. In der Nacht zieht in einigen Regionen Bewölkung auf und vereinzelt setzt etwas Regen ein. Die Tiefstwerte liegen zwischen 6 und 12 Grad. Morgen wechseln sich Wolken und sonnige Abschnitte ab. Dazu kommen gebietsweise Schauer und einzelne Gewitter. Die Temperaturen erreichen 18 bis 29 Grad und bleiben damit deutlich unterschiedlich, je nach Region. Der weitere Ausblick zeigt einen wechselhaften Verlauf mit Sonne, Wolken und wiederkehrenden Niederschlägen, bei zum Teil aber auch hochsommerlichen Temperaturen.

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1: Wassermann.
3: Neue Perspektiven entstehen oft dort, wo bisher Gewohnheit herrschte. Beruflich kann ein offener Blick auf ungewohnte Lösungen überraschenden Fortschritt bringen. In der Liebe sorgt ein ehrliches Gespräch für mehr Verständnis und Verbundenheit.
1: Fische.
3: Diese Neumondwoche lädt dazu ein, auf das eigentliche Bauchgefühl zu vertrauen. Beruflich hilft es, sich auf die wichtigsten Aufgaben zu konzentrieren und Nebenschauplätze auszublenden. In der Beziehung schafft ein liebevoller Moment Vertrauen und innere Nähe.
1: Widder.
3: Der Wunsch nach Veränderung wird stärker spürbar. Beruflich können mutige Entscheidungen neue Möglichkeiten eröffnen. In der Liebe bringt eine spontane Aktion frischen Schwung und positive Überraschungen.
1: Stier.
3: Ruhe und Beständigkeit erweisen sich als wertvolle Begleiter. Beruflich zahlt es sich aus, den eingeschlagenen Weg konsequent weiterzugehen. In der Liebe schenkt gemeinsame Zeit ein Gefühl von Sicherheit und Geborgenheit.
1: Zwillinge.
3: Neue Kontakte oder Gespräche können interessante Impulse liefern. Beruflich lohnt es sich für Zwillinge, Ideen mit anderen zu teilen und auch Feedback einzuholen. In der Beziehung entsteht Nähe durch Offenheit und gemeinsames Lachen.
1: Krebs.
3: Die eigenen Bedürfnisse rücken diese Woche stärker in den Vordergrund. Beruflich hilft es, klare Grenzen zu setzen und auch Prioritäten bewusst zu wählen. In der Liebe sorgt ein achtsamer Austausch für Vertrauen und emotionale Tiefe.
1: Löwe.
3: Die eigene Ausstrahlung entfaltet Wirkung, ohne dass große Anstrengungen nötig sind. Beruflich können Selbstvertrauen und Klarheit überzeugen. In der Liebe bringt eine herzliche Geste Wärme und gegenseitige Wertschätzung.
1: Jungfrau.
3: Struktur schafft Raum für neue Entwicklungen. Beruflich lassen sich Aufgaben effizient organisieren und erfolgreich abschließen. In der Beziehung stärkt ein gemeinsames Vorhaben das Gefühl von Zusammenhalt.
1: Waage.
3: Balance entsteht bei Wagen durch bewusste Entscheidungen. Beruflich hilft ein diplomatischer Umgang dabei, unterschiedliche Interessen zu verbinden. In der Liebe sorgt ein ehrlicher Moment für Klarheit und Harmonie.
1: Skorpion.
3: Tiefgründige Gedanken eröffnen neue Einsichten. Beruflich lohnt es sich, genauer hinzusehen und auch Zusammenhänge besser zu verstehen. In der Liebe führt Offenheit zu einer intensiveren Verbindung.
1: Schütze.
3: Diese Woche bringt für Schützen frische Inspiration und ganz neue Motivation. Beruflich können kreative Ideen einen wichtigen Impuls geben. In der Beziehung sorgt eine spontane Unternehmung für Leichtigkeit und gemeinsame Erlebnisse.
1: Steinbock.
3: Konsequenz und Geduld zeigen ihre Wirkung. Beruflich werden Fortschritte sichtbar, wenn langfristige Ziele im Blick bleiben. In der Liebe schafft Verlässlichkeit ein stabiles Fundament für Vertrauen und Nähe.
1: Das war der Blick in die Sterne.
2: Alle Angaben ohne Gewähr.
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1: Und damit ein Blick auf die Uhr. Es ist kurz nach 10.
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2: Im Studio Michael Mien. Die Schweizer haben sich in einer Volksabstimmung gegen eine Begrenzung der Bevölkerungszahl und der Zuwanderung ausgesprochen. Rund 55% lehnten die Initiative der rechtskonservativen SVP ab. Etwa 45% stimmten dafür. Die Partei wollte die Bevölkerungsentwicklung stärker begrenzen und den Anteil von Ausländern reduzieren. Gegner des G7-Gipfels haben in Genf gegen das Treffen der Staats- und Regierungschefs protestiert.
3: Die Kundgebung fand rund 50 Kilometer vom

0: Gipfelort Evian entfernt statt. Die Genfer Regierung kritisierte, dass Frankreich Demonstrationen in unmittelbarer Nähe des Gipfels nicht zugelassen habe. Zudem beklagte die Schweiz, dass Frankreich sich nicht an den zusätzlichen Sicherheitskosten beteilige. Für Diskussionen sorgte auch die Genehmigung der Demonstration in Genf, gegen die sich Vertreter der Wirtschaft ausgesprochen hatten.
1: Das britische Militär hat nach Angaben von Premierminister Starmer einen Öltanker der russischen Schattenflotte im Ärmelkanal gestoppt. Nach Darstellung der britischen Regierung sollte damit der Druck auf Russland erhöht werden. Der Premierminister bezeichnete die Aktion als Signal an alle, die den Krieg gegen die Ukraine unterstützen. Weitere Einzelheiten zu dem Einsatz wurden zunächst nicht bekannt. Monate vor der Berliner Abgeordnetenhauswahl verschärft sich der Konflikt um die Wohnungspolitik. Linke und Grüne fordern unter anderem Enteignungen großer Wohnungsunternehmen sowie strengere Mietpreisbegrenzungen. Der schwarz-rote Senat setzt dagegen auf einen pragmatischen Kurs und will den Wohnungsmarkt vor allem durch Neubau und weitere Maßnahmen entlasten. Das Deutsche Rote Kreuz sieht die Versorgung mit Blutkonserven langfristig gefährdet. Grund sei die alternde Bevölkerung und der Rückgang junger Blutspender. Nach Angaben der Blutspendedienste sind bislang vor allem die geburtenstarken Jahrgänge eine wichtige Stütze bei Blutspenden gewesen. Da viele dieser Spender älter werden, wächst die Sorge vor Engpässen. Das DRK ruft deshalb insbesondere jüngere Menschen dazu auf, regelmäßig Blut zu spenden, um die Versorgung von Patienten auch künftig sicherzustellen.
2: Achtung, es liegt eine technische Störung vor.
3: Aber keine Sorge, es besteht kein Grund zur Panik. 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Bis dahin danken wir für Ihre Geduld und Ihr Verständnis. 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

auf bis zu 29 Grad. Der Wind weht schwach bis mäßig und kann im Norden und Osten zeitweise stark böig auffrischen. In der Nacht zieht in einigen Regionen Bewölkung auf und vereinzelt setzt etwas Regen ein. Die Tiefstwerte liegen zwischen 6 und 12 Grad. Morgen wechseln sich Wolken und sonnige Abschnitte ab. Dazu kommen gebietsweise Schauer und einzelne Gewitter. Die Temperaturen erreichen 18 bis 29 Grad und bleiben damit deutlich unterschiedlich, je nach Region. Der weitere Ausblick zeigt einen wechselhaften Verlauf mit Sonne, Wolken und wiederkehrenden Niederschlägen, bei zum Teil aber auch hochsommerlichen Temperaturen.

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1: Es ist kurz nach 11 Uhr.
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2: Ich bin Michael Miem. In der Demokratischen Republik Kongo breitet sich die Ebola-Epidemie weiter aus. Nach Angaben der Regierung wurden inzwischen mehr als 700 Infektionen registriert. Die Zahl der Todesopfer ist ebenfalls gestiegen. Die Behörden versuchen gemeinsam mit internationalen Helfern, die Ausbreitung des Virus einzudämmen und weitere Ansteckungen zu verhindern. Hoffnung macht die Entwicklung eines möglichen Impfstoffs durch ein US-Unternehmen, der künftig im Kampf gegen die Krankheit eingesetzt werden könnte. Die britische Regierung will mehreren Social-Media-Plattformen den Zugang für Kinder und Jugendliche unter 16 Jahren untersagen. Premierminister Starmer kündigte entsprechende Pläne bei einer Pressekonferenz in London an. Ziel der Maßnahme ist es, junge Menschen besser vor den möglichen Risiken sozialer Netzwerke zu schützen. Details zur Umsetzung und welche Plattformen konkret betroffen sein sollen, wurden zunächst nicht bekannt gegeben. Nach jahrelangen Verhandlungen haben sich EU-Staaten und Europaparlament auf Änderungen bei den Fluggastrechten verständigt. Die bisherigen Entschädigungsansprüche bei Verspätungen bleiben bestehen.
3: Unter bestimmten Voraussetzungen haben Reisende weiterhin ab 3 Stunden Verspätung Anspruch auf Ausgleichszahlungen. Künftig sollen Flugpreise standardmäßig inklusive Handgepäck angezeigt werden. Außerdem sollen Kinder kostenlos neben ihren Eltern sitzen können. Und Fluggesellschaften müssen Passagiere schneller über ihre Rechte informieren. Die neuen Regeln gelten für Flüge von EU Airlines sowie für Abflüge aus der Europäischen Union.
2: Die großen Städte in Deutschland liegen bei der gesetzlich vorgeschriebenen Wärmeplanung nach Einschätzung von Experten im Zeitplan. Demnach dürften die rund 80 Städte mit mehr als 100.000 Einwohnern ihre Wärmepläne bis Mitte 2026 abschließen. Ziel der Planungen ist es, den Umbau der Wärmeversorgung langfristig zu steuern. Für kleinere und mittlere Kommunen gelten längere Fristen. Sie müssen ihre Konzepte spätestens bis Mitte 2028 vorlegen. Vor dem Hintergrund der Einigung auf ein Rahmenabkommen zur Beendigung des Irankriegs hat der G7-Gipfel im französischen Evian begonnen. An dem 3-tägigen Treffen werden unter anderem US-Präsident Trump und Bundeskanzler Merz teilnehmen. Neben der Lage im Nahen Osten dürften die weltwirtschaftlichen Folgen des Konflikts, Energiepreise, Sicherheitspolitik und die Unterstützung der Ukraine wichtige Themen sein. Beobachter sehen vor allem die Haltung der USA als entscheidend für mögliche gemeinsame Beschlüsse der führenden westlichen Industrienationen.
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4: In der Wetterredaktion ist Luisa Walpert. Deutschland erlebt zum Wochenbeginn einen Wechsel aus Wolken, Sonne und einzelnen Schauern. Im Norden und in der Mitte ziehen zeitweise dichte Wolken durch, während es im Süden länger freundlich bleibt. Die Temperaturen steigen auf 16 bis 25 und örtlich auf bis zu 29 Grad. Der Wind weht schwach bis mäßig und kann im Norden und Osten zeitweise stark böig auffrischen. In der Nacht zieht in einigen Regionen Bewölkung auf und vereinzelt setzt etwas Regen ein. Die Tiefstwerte liegen zwischen 6 und 12 Grad. Morgen wechseln sich Wolken und sonnige Abschnitte ab. Dazu kommen gebietsweise Schauer und einzelne Gewitter. Die Temperaturen erreichen 18 bis 29 Grad und bleiben damit deutlich unterschiedlich, je nach Region. Der weitere Ausblick zeigt einen wechselhaften Verlauf mit Sonne, Wolken und wiederkehrenden Niederschlägen, bei zum Teil aber auch hochsommerlichen Temperaturen.

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1: Ein Blick auf die Uhr, es ist kurz nach 12.
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2: Mit Michael Mien. Ein Erdbeben der Stärke 5,1 hat den Südwesten der griechischen Halbinsel Peloponnes erschüttert. Das Epizentrum lag vor der Küste unter dem Meeresboden. Nach ersten Angaben der Behörden wurden bislang keine Schäden gemeldet. Berichten zufolge wurde das Beben auch auf Teilen der Insel Kreta wahrgenommen. Die Lage wird von den Behörden weiter beobachtet. US-Präsident Trump hat eine Einigung auf ein Rahmenabkommen zur Beendigung des Kriegs mit dem Iran verkündet. Nach Angaben aus Washington und Teheran soll die Vereinbarung die Kämpfe beenden, die Straße von Hormuz wieder für die Schifffahrt öffnen und eine mehrwöchige Phase weiterer Verhandlungen einleiten. Auffällt dazu auch der Journalist Tom Göllner.
3: Details wissen wir noch nicht und der eigentliche Vertrag ja erst am Freitag unterschrieben werden soll. Dennoch läuft es darauf hinaus, dass dort dieser Krieg zu Ende geht oder vielleicht auch schon zu Ende ist. Entscheidend bleibt aber ein Punkt, nämlich die Iraner sagen deutlich, dass auch der Krieg im Libanon beendet sein muss. Das muss wieder eingehegt werden und das ist Trumps Aufgabe und die ist nicht so einfach.
2: Vermittelt wurden die Gespräche unter anderem von Pakistan. Eine formelle Unterzeichnung des Abkommens wird in den kommenden Tagen in der Schweiz erwartet. Zentrale Streitpunkte, darunter das iranische Atomprogramm, sollen anschließend weiterverhandelt werden. In Norwegen wird das Urteil gegen Marius Borg-Hoiby erwartet. Der Sohn von Kronprinzessin Mette Marit stand wegen schwerer Vorwürfe vor Gericht, darunter Vergewaltigung, Gewaltdelikte und Drogendelikte. Im Fall einer Verurteilung droht ihm eine mehrjährige Haftstrafe. Der Prozess hat in Norwegen große Aufmerksamkeit erregt und gilt als einer der meistbeachteten Gerichtsfälle der vergangenen Jahre. In der schwarz-roten Koalition zeichnet sich Streit über die geplante Pflegereform ab. Die Pflegebeauftragte der Bundesregierung, Staffler, lehnt es ab, die bisherige Einkommensgrenze für die Beteiligung von Kindern an Pflegekosten zu streichen. Derzeit werden Angehörige erst ab einem Jahreseinkommen von mehr als 100.000 Euro herangezogen. Gesundheitsministerin Warken hat dagegen in ihrem Reformkonzept angekündigt, die Regelung zu überprüfen.
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4: In der Wetterredaktion ist Luisa Walpert. Deutschland erlebt zum Wochenbeginn einen Wechsel aus Wolken, Sonne und einzelnen Schauern. Im Norden und in der Mitte ziehen zeitweise dichte Wolken durch, während es im Süden länger freundlich bleibt. Die Temperaturen steigen auf 16 bis 25 und örtlich auf bis zu 29 Grad. Der Wind weht schwach bis mäßig und kann im Norden und Osten zeitweise stark böig auffrischen. In der Nacht zieht in einigen Regionen Bewölkung auf und vereinzelt setzt etwas Regen ein. Die Tiefstwerte liegen zwischen 6 und 12 Grad. Morgen wechseln sich Wolken und sonnige Abschnitte ab. Dazu kommen gebietsweise Schauer und einzelne Gewitter. Die Temperaturen erreichen 18 bis 29 Grad und bleiben damit deutlich unterschiedlich, je nach Region. Der weitere Ausblick zeigt einen wechselhaften Verlauf mit Sonne, Wolken und wiederkehrenden Niederschlägen, bei zum Teil aber auch hochsommerlichen Temperaturen.

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1: Und damit ist es kurz nach 13 Uhr.
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2: Mit Michael Miem. Ein Erdbeben der Stärke 5,1 hat den Südwesten der griechischen Halbinsel Peloponnes erschüttert. Das Epizentrum lag vor der Küste unter dem Meeresboden. Nach ersten Angaben der Behörden wurden bislang keine Schäden gemeldet. Berichten zufolge wurde das Beben auch auf Teilen der Insel Kreta wahrgenommen. Die Lage wird von den Behörden weiter beobachtet. US-Präsident Trump hat eine Einigung auf ein Rahmenabkommen zur Beendigung des Kriegs mit dem Iran verkündet. Nach Angaben aus Washington und Teheran soll die Vereinbarung die Kämpfe beenden, die Straße von Hormuz wieder für die Schifffahrt öffnen und eine mehrwöchige Phase weiterer Verhandlungen einleiten. Auffällt dazu auch der Journalist Tom Göllner.
3: Details wissen wir noch nicht und der eigentliche Vertrag ja erst am Freitag unterschrieben werden soll. Dennoch läuft es darauf hinaus, dass dort dieser Krieg zu Ende geht oder vielleicht auch schon zu Ende ist. Entscheidend bleibt aber ein Punkt, nämlich die Iraner sagen deutlich, dass auch der Krieg im Libanon beendet sein muss. Das muss wieder eingehegt werden und das ist Trumps Aufgabe und die ist nicht so einfach.
2: Vermittelt wurden die Gespräche unter anderem von Pakistan. Eine formelle Unterzeichnung des Abkommens wird in den kommenden Tagen in der Schweiz erwartet. Zentrale Streitpunkte, darunter das iranische Atomprogramm, sollen anschließend weiterverhandelt werden. In Norwegen wird das Urteil gegen Marius Borg-Hoiby erwartet. Der Sohn von Kronprinzessin Mette-Marit stand wegen schwerer Vorwürfe vor Gericht, darunter Vergewaltigung, Gewaltdelikte und Drogendelikte. Im Fall einer Verurteilung droht ihm eine mehrjährige Haftstrafe. Der Prozess hat in Norwegen große Aufmerksamkeit erregt und gilt als einer der meistbeachteten Gerichtsfälle der vergangenen Jahre. In der schwarz-roten Koalition zeichnet sich Streit über die geplante Pflegereform ab. Die Pflegebeauftragte der Bundesregierung, Staffler, lehnt es ab, die bisherige Einkommensgrenze für die Beteiligung von Kindern an Pflegekosten zu streichen. Derzeit werden Angehörige erst ab einem Jahreseinkommen von mehr als 100.000 Euro herangezogen. Gesundheitsministerin Warken hat dagegen in ihrem Reformkonzept angekündigt, die Regelung zu überprüfen.
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4: In der Wetterredaktion ist Luisa Walpert. Deutschland erlebt zum Wochenbeginn einen Wechsel aus Wolken, Sonne und einzelnen Schauern. Im Norden und in der Mitte ziehen zeitweise dichte Wolken durch, während es im Süden länger freundlich bleibt. Die Temperaturen steigen auf 16 bis 25 und örtlich auf bis zu 29 Grad. Der Wind weht schwach bis mäßig und kann im Norden und Osten zeitweise stark böig auffrischen. In der Nacht zieht in einigen Regionen Bewölkung auf und vereinzelt setzt etwas Regen ein. Die Tiefstwerte liegen zwischen 6 und 12 Grad. Morgen wechseln sich Wolken und sonnige Abschnitte ab. Dazu kommen gebietsweise Schauer und einzelne Gewitter. Die Temperaturen erreichen 18 bis 29 Grad und bleiben damit deutlich unterschiedlich, je nach Region. Der weitere Ausblick zeigt einen wechselhaften Verlauf mit Sonne, Wolken und wiederkehrenden Niederschlägen, bei zum Teil aber auch hochsommerlichen Temperaturen.
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2: Es ist kurz nach 14 Uhr.
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3: Mit Michael Mien. Ein Erdbeben der Stärke 5,1 hat den Südwesten der griechischen Halbinsel Peloponnes erschüttert. Das Epizentrum lag vor der Küste unter dem Meeresboden. Nach ersten Angaben der Behörden wurden bislang keine Schäden gemeldet. Berichten zufolge wurde das Beben auch auf Teilen der Insel Kreta wahrgenommen. Die Lage wird von den Behörden weiter beobachtet. US-Präsident Trump hat eine Einigung auf ein Rahmenabkommen zur Beendigung des Kriegs mit dem Iran verkündet. Nach Angaben aus Washington und Teheran soll die Vereinbarung die Kämpfe beenden, die Straße von Hormuz wieder für die Schifffahrt öffnen und eine mehrwöchige Phase weiterer Verhandlungen einleiten. Auffällt dazu auch der Journalist Tom Göllner.
4: Details wissen wir noch nicht und der eigentliche Vertrag ja erst am Freitag unterschrieben werden soll. Dennoch läuft es darauf hinaus, dass dort dieser Krieg zu Ende geht oder vielleicht auch schon zu Ende ist. Entscheidend bleibt aber ein Punkt, nämlich die Iraner sagen deutlich, dass auch der Krieg im Libanon beendet sein muss. Das muss wieder eingehegt werden und das ist Trumps Aufgabe und die ist nicht so einfach.
3: Vermittelt wurden die Gespräche unter anderem von Pakistan. Eine formelle Unterzeichnung des Abkommens wird in den kommenden Tagen in der Schweiz erwartet. Zentrale Streitpunkte, darunter das iranische Atomprogramm, sollen anschließend weiterverhandelt werden. In Norwegen wird das Urteil gegen Marius Borg-Hoiby erwartet. Der Sohn von Kronprinzessin Mette-Marit stand wegen schwerer Vorwürfe vor Gericht, darunter Vergewaltigung, Gewaltdelikte und Drogendelikte. Im Fall einer Verurteilung droht ihm eine mehrjährige Haftstrafe. Der Prozess hat in Norwegen große Aufmerksamkeit erregt und gilt als einer der meistbeachteten Gerichtsfälle der vergangenen Jahre. In der schwarz-roten Koalition zeichnet sich Streit über die geplante Pflegereform ab. Die Pflegebeauftragte der Bundesregierung, Staffler, lehnt es ab, die bisherige Einkommensgrenze für die Beteiligung von Kindern an Pflegekosten zu streichen. Derzeit werden Angehörige erst ab einem Jahreseinkommen von mehr als 100.000 Euro herangezogen. Gesundheitsministerin Warken hat dagegen in ihrem Reformkonzept angekündigt, die Regelung zu überprüfen.
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5: In der Wetterredaktion ist Luisa Walpert. Deutschland erlebt zum Wochenbeginn einen Wechsel aus Wolken, Sonne und einzelnen Schauern. Im Norden und in der Mitte ziehen zeitweise dichte Wolken durch, während es im Süden länger freundlich bleibt. Die Temperaturen steigen auf 16 bis 25 und örtlich auf bis zu 29 Grad. Der Wind weht schwach bis mäßig und kann im Norden und Osten zeitweise stark böig auffrischen. In der Nacht zieht in einigen Regionen Bewölkung auf und vereinzelt setzt etwas Regen ein. Die Tiefstwerte liegen zwischen 6 und 12 Grad. Morgen wechseln sich Wolken und sonnige Abschnitte ab. Dazu kommen gebietsweise Schauer und einzelne Gewitter. Die Temperaturen erreichen 18 bis 29 Grad und bleiben damit deutlich unterschiedlich, je nach Region. Der weitere Ausblick zeigt einen wechselhaften Verlauf mit Sonne, Wolken und wiederkehrenden Niederschlägen, bei zum Teil aber auch hochsommerlichen Temperaturen.

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1: Wir geben Ihnen die Zeit, es ist kurz nach 15 Uhr.
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2: Mit Michael Mien. Ein Erdbeben der Stärke 5,1 hat den Südwesten der griechischen Halbinsel Peloponnes erschüttert. Das Epizentrum lag vor der Küste unter dem Meeresboden. Nach ersten Angaben der Behörden wurden bislang keine Schäden gemeldet. Berichten zufolge wurde das Beben auch auf Teilen der Insel Kreta wahrgenommen. Die Lage wird von den Behörden weiter beobachtet. US-Präsident Trump hat eine Einigung auf ein Rahmenabkommen zur Beendigung des Kriegs mit dem Iran verkündet. Nach Angaben aus Washington und Teheran soll die Vereinbarung die Kämpfe beenden, die Straße von Hormuz wieder für die Schifffahrt öffnen und eine mehrwöchige Phase weiterer Verhandlungen einleiten. Auffällt dazu auch der Journalist Tom Göllner.
3: Details wissen wir noch nicht und der eigentliche Vertrag ja erst am Freitag unterschrieben werden soll. Dennoch läuft es darauf hinaus, dass dort dieser Krieg zu Ende geht oder vielleicht auch schon zu Ende ist. Entscheidend bleibt aber ein Punkt, nämlich die Iraner sagen deutlich, dass auch der Krieg im Libanon beendet sein muss. Das muss wieder eingehegt werden und das ist Trumps Aufgabe und die ist nicht so einfach.
2: Vermittelt wurden die Gespräche unter anderem von Pakistan. Eine formelle Unterzeichnung des Abkommens wird in den kommenden Tagen in der Schweiz erwartet. Zentrale Streitpunkte, darunter das iranische Atomprogramm, sollen anschließend weiterverhandelt werden. In Norwegen wird das Urteil gegen Marius Borg-Høiby erwartet. Der Sohn von Kronprinzessin Mette-Marit stand wegen schwerer Vorwürfe vor Gericht, darunter Vergewaltigung, Gewaltdelikte und Drogendelikte. Im Fall einer Verurteilung droht ihm eine mehrjährige Haftstrafe. Der Prozess hat in Norwegen große Aufmerksamkeit erregt und gilt als einer der meistbeachteten Gerichtsfälle der vergangenen Jahre. In der schwarz-roten Koalition zeichnet sich Streit über die geplante Pflegereform ab. Die Pflegebeauftragte der Bundesregierung, Staffler, lehnt es ab, die bisherige Einkommensgrenze für die Beteiligung von Kindern an Pflegekosten zu streichen. Derzeit werden Angehörige erst ab einem Jahreseinkommen von mehr als 100.000 Euro herangezogen. Gesundheitsministerin Warken hat dagegen in ihrem Reformkonzept angekündigt, die Regelung zu überprüfen.
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4: In der Wetterredaktion ist Luisa Walpert. Deutschland erlebt zum Wochenbeginn einen Wechsel aus Wolken, Sonne und einzelnen Schauern. Im Norden und in der Mitte ziehen zeitweise dichte Wolken durch, während es im Süden länger freundlich bleibt. Die Temperaturen steigen auf 16 bis 25 und örtlich auf bis zu 29 Grad. Der Wind weht schwach bis mäßig und kann im Norden und Osten zeitweise stark böig auffrischen. In der Nacht zieht in einigen Regionen Bewölkung auf und vereinzelt setzt etwas Regen ein. Die Tiefstwerte liegen zwischen 6 und 12 Grad. Morgen wechseln sich Wolken und sonnige Abschnitte ab. Dazu kommen gebietsweise Schauer und einzelne Gewitter. Die Temperaturen erreichen 18 bis 29 Grad und bleiben damit deutlich unterschiedlich, je nach Region. Der weitere Ausblick zeigt einen wechselhaften Verlauf mit Sonne, Wolken und wiederkehrenden Niederschlägen, bei zum Teil aber auch hochsommerlichen Temperaturen.

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1: Es ist kurz nach 16 Uhr.
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2: Ich bin Michael Miem. Nach der Einigung zwischen den USA und dem Iran wächst die Hoffnung auf eine Entspannung der wirtschaftlichen Lage. Experten erwarten, dass sich die Versorgung mit Rohöl, Flüssiggas und Düngemitteln aus der Golfregion wieder stabilisieren könnte. Sinkende Energiepreise würden Unternehmen und Verbraucher entlasten und könnten der Konjunktur neuen Schwung verleihen. US-Präsident Trump hat eine Einigung auf ein Rahmenabkommen zur Beendigung des Kriegs mit dem Iran verkündet. Nach Angaben aus Washington und Teheran soll die Vereinbarung die Kämpfe beenden, die Straße von Hormuz wieder für die Schifffahrt öffnen und eine mehrwöchige Phase weiterer Verhandlungen einleiten. Auffällt dazu auch der Journalist Tom Göllner.
3: Details wissen wir noch nicht und der eigentliche Vertrag ja erst am Freitag unterschrieben werden soll. Dennoch läuft es darauf hinaus, dass dort dieser Krieg zu Ende geht oder vielleicht auch schon zu Ende ist. Entscheidend bleibt aber ein Punkt, nämlich die Iraner sagen deutlich, dass auch der Krieg im Libanon beendet sein muss. Das muss wieder eingehegt werden und das ist Trumps Aufgabe und die ist nicht so einfach.
2: Vermittelt wurden die Gespräche unter anderem von Pakistan. Eine formelle Unterzeichnung des Abkommens wird in den kommenden Tagen in der Schweiz erwartet. Zentrale Streitpunkte, darunter das iranische Atomprogramm, sollen anschließend weiterverhandelt werden. In Norwegen wird das Urteil gegen Marius Borg-Hoiby erwartet. Der Sohn von Kronprinzessin Mette Marit stand wegen schwerer Vorwürfe vor Gericht, darunter Vergewaltigung, Gewaltdelikte und Drogendelikte. Im Fall einer Verurteilung droht ihm eine mehrjährige Haftstrafe. Der Prozess hat in Norwegen große Aufmerksamkeit erregt und gilt als einer der meistbeachteten Gerichtsfälle der vergangenen Jahre. In der schwarz-roten Koalition zeichnet sich Streit über die geplante Pflegereform ab. Die Pflegebeauftragte der Bundesregierung, Staffler, lehnt es ab, die bisherige Einkommensgrenze für die Beteiligung von Kindern an Pflegekosten zu streichen. Derzeit werden Angehörige erst ab einem Jahreseinkommen von mehr als 100.000 Euro herangezogen. Gesundheitsministerin Warken hat dagegen in ihrem Reformkonzept angekündigt, die Regelung zu überprüfen. Ein Erdbeben der Stärke 5,1 hat den Südwesten der griechischen Halbinsel Peloponnes erschüttert. Das Epizentrum lag vor der Küste unter dem Meeresboden. Nach ersten Angaben der Behörden wurden bislang keine Schäden gemeldet. Berichten zufolge wurde das Beben auch auf Teilen der Insel Kreta wahrgenommen. Die Lage wird von den Behörden weiter beobachtet.
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4: In der Wetterredaktion ist Luisa Walpert. Deutschland erlebt zum Wochenbeginn einen Wechsel aus Wolken, Sonne und einzelnen Schauern. Im Norden und in der Mitte ziehen zeitweise dichte Wolken durch, während es im Süden länger freundlich bleibt. Die Temperaturen steigen auf 16 bis 25 und örtlich auf bis zu 29 Grad. Der Wind weht schwach bis mäßig und kann im Norden und Osten zeitweise stark böig auffrischen. In der Nacht zieht in einigen Regionen Bewölkung auf und vereinzelt setzt etwas Regen ein. Die Tiefstwerte liegen zwischen 6 und 12 Grad. Morgen wechseln sich Wolken und sonnige Abschnitte ab. Dazu kommen gebietsweise Schauer und einzelne Gewitter. Die Temperaturen erreichen 18 bis 29 Grad und bleiben damit deutlich unterschiedlich, je nach Region. Der weitere Ausblick zeigt einen wechselhaften Verlauf mit Sonne, Wolken und wiederkehrenden Niederschlägen, bei zum Teil aber auch hochsommerlichen Temperaturen.

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1: Und damit ist es kurz nach 17 Uhr.
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2: Ich bin Michael Mim. Nach der Einigung zwischen den USA und dem Iran wächst die Hoffnung auf eine Entspannung der wirtschaftlichen Lage. Experten erwarten, dass sich die Versorgung mit Rohöl, Flüssiggas und Düngemitteln aus

0: der Golfregion wieder stabilisieren könnte. Sinkende Energiepreise würden Unternehmen und Verbraucher entlasten und könnten der Konjunktur neuen Schwung verleihen. US-Präsident Trump hat eine Einigung auf ein Rahmenabkommen zur Beendigung des Kriegs mit dem Iran verkündet. Nach Angaben aus Washington und Teheran soll die Vereinbarung die Kämpfe beenden, die Straße von Hormuz wieder für die Schifffahrt öffnen und eine mehrwöchige Phase weiterer Verhandlungen einleiten. Auffällt dazu auch der Journalist Tom Göllner.
1: Details wissen wir noch nicht und der eigentliche Vertrag ja erst am Freitag unterschrieben werden soll. Dennoch läuft es darauf hinaus, dass dort dieser Krieg zu Ende geht oder vielleicht auch schon zu Ende ist. Entscheidend bleibt aber ein Punkt, nämlich die Iraner sagen deutlich, dass auch der Krieg im Libanon beendet sein muss. Das muss wieder eingehegt werden und das ist Trumps Aufgabe und die ist nicht so einfach.
0: Vermittelt wurden die Gespräche unter anderem von Pakistan. Eine formelle Unterzeichnung des Abkommens wird in den kommenden Tagen in der Schweiz erwartet. Zentrale Streitpunkte, darunter das iranische Atomprogramm, sollen anschließend weiterverhandelt werden. In Norwegen wird das Urteil gegen Marius Borg-Hoiby erwartet. Der Sohn von Kronprinzessin Mette-Marit stand wegen schwerer Vorwürfe vor Gericht, darunter Vergewaltigung, Gewaltdelikte und Drogendelikte. Im Fall einer Verurteilung droht ihm eine mehrjährige Haftstrafe. Der Prozess hat in Norwegen große Aufmerksamkeit erregt und gilt als einer der meistbeachteten Gerichtsfälle der vergangenen Jahre. In der schwarz-roten Koalition zeichnet sich Streit über die geplante Pflegereform ab. Die Pflegebeauftragte der Bundesregierung, Staffler, lehnt es ab, die bisherige Einkommensgrenze für die Beteiligung von Kindern an Pflegekosten zu streichen. Derzeit werden Angehörige erst ab einem Jahreseinkommen von mehr als 100.000 Euro herangezogen. Gesundheitsministerin Warken hat dagegen in ihrem Reformkonzept angekündigt, die Regelung zu überprüfen. Ein Erdbeben der Stärke 5,1 hat den Südwesten der griechischen Halbinsel Peloponnes erschüttert. Das Epizentrum lag vor der Küste unter dem Meeresboden. Nach ersten Angaben der Behörden wurden bislang keine Schäden gemeldet. Berichten zufolge wurde das Beben auch auf Teilen der Insel Kreta wahrgenommen. Die Lage wird von den Behörden weiter beobachtet.
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3: In der Wetterredaktion ist Luisa Walpert. Deutschland erlebt zum Wochenbeginn einen Wechsel aus Wolken, Sonne und einzelnen Schauern. Im Norden und in der Mitte ziehen zeitweise dichte Wolken durch, während es im Süden länger freundlich bleibt. Die Temperaturen steigen auf 16 bis 25 und örtlich auf bis zu 29 Grad. Der Wind weht schwach bis mäßig und kann im Norden und Osten zeitweise stark böig auffrischen. In der Nacht zieht in einigen Regionen Bewölkung auf und vereinzelt setzt etwas Regen ein. Die Tiefstwerte liegen zwischen 6 und 12 Grad. Morgen wechseln sich Wolken und sonnige Abschnitte ab. Dazu kommen gebietsweise Schauer und einzelne Gewitter. Die Temperaturen erreichen 18 bis 29 Grad und bleiben damit deutlich unterschiedlich, je nach Region. Der weitere Ausblick zeigt einen wechselhaften Verlauf mit Sonne, Wolken und wiederkehrenden Niederschlägen, bei zum Teil aber auch hochsommerlichen Temperaturen.

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1: Guten Abend, es ist kurz nach 18 Uhr.
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2: Ich bin Michael Mien. Nach der Einigung zwischen den USA und dem Iran wächst die Hoffnung auf eine Entspannung der wirtschaftlichen Lage. Experten erwarten, dass sich die Versorgung mit Rohöl, Flüssiggas und Düngemitteln aus der Golfregion wieder stabilisieren könnte. Sinkende Energiepreise würden Unternehmen und Verbraucher entlasten und könnten der Konjunktur neuen Schwung verleihen. US-Präsident Trump hat eine Einigung auf ein Rahmenabkommen zur Beendigung des Kriegs mit dem Iran verkündet. Nach Angaben aus Washington und Teheran soll die Vereinbarung die Kämpfe beenden, die Straße von Hormuz wieder für die Schifffahrt öffnen und eine mehrwöchige Phase weiterer Verhandlungen einleiten. Auffällt dazu auch der Journalist Tom Göllner.
3: Details wissen wir noch nicht und der eigentliche Vertrag ja erst am Freitag unterschrieben werden soll. Dennoch läuft es darauf hinaus, dass dort dieser Krieg zu Ende geht oder vielleicht auch schon zu Ende ist. Entscheidend bleibt aber ein Punkt, nämlich die Iraner sagen deutlich, dass auch der Krieg im Libanon beendet sein muss. Das muss wieder eingehegt werden und das ist Trumps Aufgabe und die ist nicht so einfach.
2: Vermittelt wurden die Gespräche unter anderem von Pakistan. Eine formelle Unterzeichnung des Abkommens wird in den kommenden Tagen in der Schweiz erwartet. Zentrale Streitpunkte, darunter das iranische Atomprogramm, sollen anschließend weiterverhandelt werden. In Norwegen wird das Urteil gegen Marius Borg-Hoiby erwartet. Der Sohn von Kronprinzessin Mette-Marit stand wegen schwerer Vorwürfe vor Gericht, darunter Vergewaltigung, Gewaltdelikte und Drogendelikte. Im Fall einer Verurteilung droht ihm eine mehrjährige Haftstrafe. Der Prozess hat in Norwegen große Aufmerksamkeit erregt und gilt als einer der meistbeachteten Gerichtsfälle der vergangenen Jahre. In der schwarz-roten Koalition zeichnet sich Streit über die geplante Pflegereform ab. Die Pflegebeauftragte der Bundesregierung, Staffler, lehnt es ab, die bisherige Einkommensgrenze für die Beteiligung von Kindern an Pflegekosten zu streichen. Derzeit werden Angehörige erst ab einem Jahreseinkommen von mehr als 100.000 Euro herangezogen. Gesundheitsministerin Warken hat dagegen in ihrem Reformkonzept angekündigt, die Regelung zu überprüfen. Ein Erdbeben der Stärke 5,1 hat den Südwesten der griechischen Halbinsel Peloponnes erschüttert. Das Epizentrum lag vor der Küste unter dem Meeresboden. Nach ersten Angaben der Behörden wurden bislang keine Schäden gemeldet. Berichten zufolge wurde das Beben auch auf Teilen der Insel Kreta wahrgenommen. Die Lage wird von den Behörden weiter beobachtet.
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4: In der Wetterredaktion ist Luisa Walpert. Deutschland erlebt zum Wochenbeginn einen Wechsel aus Wolken, Sonne und einzelnen Schauern. Im Norden und in der Mitte ziehen zeitweise dichte Wolken durch, während es im Süden länger freundlich bleibt. Die Temperaturen steigen auf 16 bis 25 und örtlich auf bis zu 29 Grad. Der Wind weht schwach bis mäßig und kann im Norden und Osten zeitweise stark böig auffrischen. In der Nacht zieht in einigen Regionen Bewölkung auf und vereinzelt setzt etwas Regen ein. Die Tiefstwerte liegen zwischen 6 und 12 Grad. Morgen wechseln sich Wolken und sonnige Abschnitte ab. Dazu kommen gebietsweise Schauer und einzelne Gewitter. Die Temperaturen erreichen 18 bis 29 Grad und bleiben damit deutlich unterschiedlich, je nach Region. Der weitere Ausblick zeigt einen wechselhaften Verlauf mit Sonne, Wolken und wiederkehrenden Niederschlägen, bei zum Teil aber auch hochsommerlichen Temperaturen.
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3: Es ist kurz nach 19 Uhr.
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4: Ich bin Michael Mim. Nach der Einigung zwischen den USA und dem Iran wächst die Hoffnung auf eine Entspannung der wirtschaftlichen Lage. Experten erwarten, dass sich die Versorgung mit Rohöl, Flüssiggas und Düngemitteln aus der Golfregion wieder stabilisieren könnte. Sinkende Energiepreise würden Unternehmen und Verbraucher entlasten und könnten der Konjunktur neuen Schwung verleihen. US-Präsident Trump hat eine Einigung auf ein Rahmenabkommen zur Beendigung des Kriegs mit dem Iran verkündet. Nach Angaben aus Washington und Teheran soll die Vereinbarung die Kämpfe beenden, die Straße von Hormuz wieder für die Schifffahrt öffnen und eine mehrwöchige Phase weiterer Verhandlungen einleiten. Auffällt dazu auch der Journalist Tom Göllner.
5: Details wissen wir noch nicht und der eigentliche Vertrag ja erst am Freitag unterschrieben werden soll. Dennoch läuft es darauf hinaus, dass dort dieser Krieg zu Ende geht oder vielleicht auch schon zu Ende ist. Entscheidend bleibt aber ein Punkt, nämlich die Iraner sagen deutlich, dass auch der Krieg im Libanon beendet sein muss. Das muss wieder eingehegt werden und das ist Trumps Aufgabe und die ist nicht so einfach.
4: Vermittelt wurden die Gespräche unter anderem von Pakistan. Eine formelle Unterzeichnung des Abkommens wird in den kommenden Tagen in der Schweiz erwartet. Zentrale Streitpunkte, darunter das iranische Atomprogramm, sollen anschließend weiterverhandelt werden. In Norwegen wird das Urteil gegen Marius Borg-Høiby erwartet. Der Sohn von Kronprinzessin Mette Marit stand wegen schwerer Vorwürfe vor Gericht, darunter Vergewaltigung, Gewaltdelikte und Drogendelikte. Im Fall einer Verurteilung droht ihm eine mehrjährige Haftstrafe. Der Prozess hat in Norwegen große Aufmerksamkeit erregt und gilt als einer der meistbeachteten Gerichtsfälle der vergangenen Jahre. In der schwarz-roten Koalition zeichnet sich Streit über die geplante Pflegereform ab. Die Pflegebeauftragte der Bundesregierung, Staffler, lehnt es ab, die bisherige Einkommensgrenze für die Beteiligung von Kindern an Pflegekosten zu streichen. Derzeit werden Angehörige erst ab einem Jahreseinkommen von mehr als 100.000 Euro herangezogen. Gesundheitsministerin Warken hat dagegen in ihrem Reformkonzept angekündigt, die Regelung zu überprüfen. Ein Erdbeben der Stärke 5,1 hat den Südwesten der griechischen Halbinsel Peloponnes erschüttert. Das Epizentrum lag vor der Küste unter dem Meeresboden. Nach ersten Angaben der Behörden wurden bislang keine Schäden gemeldet. Berichten zufolge wurde das Beben auch auf Teilen der Insel Kreta wahrgenommen. Die Lage wird von den Behörden weiter beobachtet.
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6: In der Wetterredaktion ist Luisa Walpert. Deutschland erlebt zum Wochenbeginn einen Wechsel aus Wolken, Sonne und einzelnen Schauern. Im Norden und in der Mitte ziehen zeitweise dichte Wolken durch, während es im Süden länger freundlich bleibt. Die Temperaturen steigen auf 16 bis 25 und örtlich auf bis zu 29 Grad. Der Wind weht schwach bis mäßig und kann im Norden und Osten zeitweise stark böig auffrischen. In der Nacht zieht in einigen Regionen Bewölkung auf und vereinzelt setzt etwas Regen ein. Die Tiefstwerte liegen zwischen 6 und 12 Grad. Morgen wechseln sich Wolken und sonnige Abschnitte ab. Dazu kommen gebietsweise Schauer und einzelne Gewitter. Die Temperaturen erreichen 18 bis 29 Grad und bleiben damit deutlich unterschiedlich, je nach Region. Der weitere Ausblick zeigt einen wechselhaften Verlauf mit Sonne, Wolken und wiederkehrenden Niederschlägen, bei zum Teil aber auch hochsommerlichen Temperaturen.
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1: Wir geben Ihnen die Zeit. Es ist kurz nach 20 Uhr.
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2: Der Blick auf die wichtigsten Meldungen des Tages mit Michael Miem. Vor dem Hintergrund der Einigung auf ein Rahmenabkommen zur Beendigung des Iran-Kriegs hat der G7-Gipfel im französischen Evian begonnen. An dem dreitägigen Treffen werden unter anderem US-Präsident Trump und Bundeskanzler Merz teilnehmen. Neben der Lage im Nahen Osten dürften die weltwirtschaftlichen Folgen des Konflikts, Energiepreise, Sicherheitspolitik und die Unterstützung der Ukraine wichtige Themen sein. Beobachter sehen vor allem die Haltung der USA als entscheidend für mögliche gemeinsame Beschlüsse der führenden westlichen Industrienationen. Nach der Einigung zwischen den USA und dem Iran wächst die Hoffnung auf eine Entspannung der wirtschaftlichen Lage. Experten erwarten, dass sich die Versorgung mit Rohöl, Flüssiggas und Düngemitteln aus der Golfregion wieder stabilisieren könnte. Sinkende Energiepreise würden Unternehmen und Verbraucher entlasten und könnten der Konjunktur neuen Schwung verleihen. Auffällt dazu auch der Journalist Tom Göllner.
3: Details wissen wir noch nicht und der eigentliche Vertrag ja erst am Freitag unterschrieben werden soll. Dennoch läuft es darauf hinaus, dass dort dieser Krieg zu Ende geht oder vielleicht auch schon zu Ende ist. Entscheidend bleibt aber ein Punkt, nämlich die Iraner sagen deutlich, dass auch der Krieg im Libanon beendet sein muss. Das muss wieder eingehegt werden und das ist Trumps Aufgabe und die ist nicht so einfach.
2: Vermittelt wurden die Gespräche unter anderem von Pakistan. Eine formelle Unterzeichnung des Abkommens wird in den kommenden Tagen in der Schweiz erwartet. Zentrale Streitpunkte, darunter das iranische Atomprogramm, sollen anschließend weiterverhandelt werden. In der schwarz-roten Koalition zeichnet sich Streit über die geplante Pflegereform ab. Die Pflegebeauftragte der Bundesregierung, Staffler, lehnt es ab, die bisherige Einkommensgrenze für die Beteiligung von Kindern an Pflegekosten zu streichen. Derzeit werden Angehörige erst ab einem Jahreseinkommen von mehr als 100.000 Euro herangezogen. Gesundheitsministerin Warken hat dagegen in ihrem Reformkonzept angekündigt, die Regelung zu überprüfen. Ein Erdbeben der Stärke 5,1 hat den Südwesten der griechischen Halbinsel Peloponnes erschüttert. Das Epizentrum lag vor der Küste unter dem Meeresboden. Nach ersten Angaben der Behörden wurden bislang keine Schäden gemeldet. Berichten zufolge wurde das Beben auch auf Teilen der Insel Kreta wahrgenommen. Die Lage wird von den Behörden weiter beobachtet.
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1: Und damit ist es kurz nach 21 Uhr.
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2: Der Blick auf die wichtigsten Meldungen des Tages mit Michael Miem. Vor dem Hintergrund der Einigung auf ein Rahmenabkommen zur Beendigung des Iran-Kriegs hat der G7-Gipfel im französischen Evian begonnen. An dem dreitägigen Treffen werden unter anderem US-Präsident Trump und Bundeskanzler Merz teilnehmen. Neben der Lage im Nahen Osten dürften die weltwirtschaftlichen Folgen des Konflikts, Energiepreise, Sicherheitspolitik und die Unterstützung der Ukraine wichtige Themen sein. Beobachter sehen vor allem die Haltung der USA als entscheidend für mögliche gemeinsame Beschlüsse der führenden westlichen Industrienationen. Nach der Einigung zwischen den USA und dem Iran wächst die Hoffnung auf eine Entspannung der wirtschaftlichen Lage. Experten erwarten, dass sich die Versorgung mit Rohöl, Flüssiggas und Düngemitteln aus der Golfregion wieder stabilisieren könnte. Sinkende Energiepreise würden Unternehmen und Verbraucher entlasten und könnten der Konjunktur neuen Schwung verleihen. Auffällt dazu auch der Journalist Tom Göllner.
3: Details wissen wir noch nicht und der eigentliche Vertrag ja erst am Freitag unterschrieben werden soll. Dennoch läuft es darauf hinaus, dass dort dieser Krieg zu Ende geht oder vielleicht auch schon zu Ende ist. Entscheidend bleibt aber ein Punkt, nämlich die Iraner sagen deutlich, dass auch der Krieg im Libanon beendet sein muss. Das muss wieder eingehegt werden und das ist Trumps Aufgabe und die ist nicht so einfach.
2: Vermittelt wurden die Gespräche unter anderem von Pakistan. Eine formelle Unterzeichnung des Abkommens wird in den kommenden Tagen in der Schweiz erwartet. Zentrale Streitpunkte, darunter das iranische Atomprogramm, sollen anschließend weiterverhandelt werden. In der schwarz-roten Koalition zeichnet sich Streit über die geplante Pflegereform ab. Die Pflegebeauftragte der Bundesregierung, Staffler, lehnt es ab, die bisherige Einkommensgrenze für die Beteiligung von Kindern an Pflegekosten zu streichen. Derzeit werden Angehörige erst ab einem Jahreseinkommen von mehr als 100.000 Euro herangezogen. Gesundheitsministerin Warken hat dagegen in ihrem Reformkonzept angekündigt, die Regelung zu überprüfen. Ein Erdbeben der Stärke 5,1 hat den Südwesten der griechischen Halbinsel Peloponnes erschüttert. Das Epizentrum lag vor der Küste unter dem Meeresboden. Nach ersten Angaben der Behörden wurden bislang keine Schäden gemeldet. Berichten zufolge wurde das Beben auch auf Teilen der Insel Kreta wahrgenommen. Die Lage wird von den Behörden weiter beobachtet.

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1: Wir geben Ihnen die Zeit. Es ist kurz nach 22 Uhr.
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2: Der Blick auf die wichtigsten Meldungen des Tages mit Michael Miem. Vor dem Hintergrund der Einigung auf ein Rahmenabkommen zur Beendigung des Iran-Kriegs hat der G7-Gipfel im französischen Evian begonnen. An dem dreitägigen Treffen werden unter anderem US-Präsident Trump und Bundeskanzler Merz teilnehmen. Neben der Lage im Nahen Osten dürften die weltwirtschaftlichen Folgen des Konflikts, Energiepreise, Sicherheitspolitik und die Unterstützung der Ukraine wichtige Themen sein. Beobachter sehen vor allem die Haltung der USA als entscheidend für mögliche gemeinsame Beschlüsse der führenden westlichen Industrienationen. Nach der Einigung zwischen den USA und dem Iran wächst die Hoffnung auf eine Entspannung der wirtschaftlichen Lage. Experten erwarten, dass sich die Versorgung mit Rohöl, Flüssiggas und Düngemitteln aus der Golfregion wieder stabilisieren könnte. Sinkende Energiepreise würden Unternehmen und Verbraucher entlasten und könnten der Konjunktur neuen Schwung verleihen. Auffällt dazu auch der Journalist Tom Göllner.
3: Details wissen wir noch nicht und der eigentliche Vertrag ja erst am Freitag unterschrieben werden soll. Dennoch läuft es darauf hinaus, dass dort dieser Krieg zu Ende geht oder vielleicht auch schon zu Ende ist. Entscheidend bleibt aber ein Punkt, nämlich die Iraner sagen deutlich, dass auch der Krieg im Libanon beendet sein muss. Das muss wieder eingehegt werden und das ist Trumps Aufgabe und die ist nicht so einfach.
2: Vermittelt wurden die Gespräche unter anderem von Pakistan. Eine formelle Unterzeichnung des Abkommens wird in den kommenden Tagen in der Schweiz erwartet. Zentrale Streitpunkte, darunter das iranische Atomprogramm, sollen anschließend weiterverhandelt werden. In der schwarz-roten Koalition zeichnet sich Streit über die geplante Pflegereform ab. Die Pflegebeauftragte der Bundesregierung, Staffler, lehnt es ab, die bisherige Einkommensgrenze für die Beteiligung von Kindern an Pflegekosten zu streichen. Derzeit werden Angehörige erst ab einem Jahreseinkommen von mehr als 100.000 Euro herangezogen. Gesundheitsministerin Warken hat dagegen in ihrem Reformkonzept angekündigt, die Regelung zu überprüfen. Ein Erdbeben der Stärke 5,1 hat den Südwesten der griechischen Halbinsel Peloponnes erschüttert. Das Epizentrum lag vor der Küste unter dem Meeresboden. Nach ersten Angaben der Behörden wurden bislang keine Schäden gemeldet. Berichten zufolge wurde das Beben auch auf Teilen der Insel Kreta wahrgenommen. Die Lage wird von den Behörden weiter beobachtet.

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